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3: 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Good evening.
4: Buenas noches, señoras y señores.
5: Mesdames et messieurs, bonjour.
6: Guten Abend, meine Damen und Herren, und herzlich willkommen.

0: Frankfurt nun die Wettervorhersage für morgen.
1: The satellite picture shows a lot of clouds around over Europe.
2: Das Wetter. Das Wetter. Das Wetter.